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7: In der Schweiz soll es neue Gespräche zwischen den USA und dem Iran geben und die FPÖ hat ihr 70-jähriges Bestehen in Wien gefeiert. Heute sollen in der Schweiz neue Gespräche zwischen den USA und dem Iran stattfinden. Eine iranische Delegation ist bereits angereist. Auch hochrangige Vertreter der USA sind vor Ort oder auf dem Weg in die Schweiz. Themen des Treffens sollen das geplante Rahmenabkommen, die Atomfrage und auch eine Waffenruhe im Libanon sein. Und damit schauen wir nach Wien. Die FPÖ hat gestern ihr 70-jähriges Jubiläum mit einem Festakt gefeiert. Bei der Veranstaltung in der Hofburg hat Parteichef Herbert Kickl die Freiheitlichen als stärkste politische Kraft im Land bezeichnet. In seiner Rede hat er die sogenannten Systemparteien scharf kritisiert und das Ziel einer künftigen Volkskanzlerschaft bekräftigt. Parallel dazu hat die Partei ein Volksfest am Stephansplatz veranstaltet. Und damit schauen wir in die Steiermark. Bei einer Messerattacke in Obergrossau im Bezirk Weiz wurden gestern mehrere Menschen verletzt. Die teils schwer verletzten Opfer wurden in Krankenhäuser gebracht. Laut Polizeiangaben hat ein Mann die Personen in einem Wohnhaus mit einem Messer angegriffen. Nach der Tat versuchte der Verdächtigte, sich das Leben zu nehmen. Die Hintergründe und das Motiv sind derzeit noch unklar. Und noch zum Sport. Bei der Fußball-Weltmeisterschaft hat Deutschland vorzeitig die K.O.-Runde erreicht. Die Mannschaft von Teamchef Julian Nagelsmann hat gestern Abend die Elfenbeinküste mit 2:1 besiegt. Matchwinner war Joker Dennis Undorf. Er hat nach seiner Einwechslung den Ausgleich erzielt und in der Nachspielzeit den Siegtreffer nachgelegt. Und der Sonntag, der bringt wieder einiges an Sonnenschein mit. Die Temperaturen heute sogar bei bis zu 34 Grad. Am Nachmittag und auch am Abend, da sind auch einzelne Schauer und Gewitter möglich. Ansonsten geht es dann auch morgen in die neue Woche mit viel Sonnenschein, eher schwülwarmes bis heißes Wetter. Wieder die 30 Grad mit dabei. Ähnlich schaut es dann auch aus am Dienstag. Und kurz nach 7 schauen wir natürlich auch auf Salzburg Straßen. Da läuft zurzeit alles gut voran. Keine Störungen, keine Meldungen. Falls ihr etwas habt, für uns gerne anrufen unter der kostenlosen Antenne Salzburg Verkehrshotline unter 0800 101 201. Gute Fahrt.
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7: Mit Bergkambata schon natürlich auch mehr Musik, mehr Abwechslung. Und da starten wir auch gleich mit mehr 90er hier mit Roxette. Schönen guten Morgen.

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6: Wunderschönen guten Morgen. Der Sonntag, der geht heute recht sonnig wieder voran für Salzburg. Die Temperaturen heute vielleicht sogar bis 34 Grad am Nachmittag und am Abend. Da sind aber noch ein paar Schauer und Gewitter möglich. Ansonsten geht es morgen in die neue Woche wieder mit viel Sonnenschein, schwülwarmes bis heißes Wetter. Da sind wieder ein paar Quellwolken mit dabei am Abend. Da kann es dann wieder ein bisschen gewittern. Und am Dienstag, da haben wir auch wieder über 30 Grad. Also. Und um 7:30 schauen wir natürlich auch auf Salzburg Straßen und wenn Sie unterwegs sind, von der Westautobahn abfahrend nach Hof bei Salzburg auf der Russenstraße, da kommen um die 5 Minuten drauf. Ansonsten schaut es aber recht gut aus auf Salzburg Straßen. Wir halten euch auf den Laufenden. Gute Fahrt.
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6: Mit Berkan Bartasch und natürlich auch Salzburgs beste Musik. Und wir starten natürlich mit einem 90er Sparks. Wunderschönen guten Morgen.

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9: In der Schweiz soll es neue Gespräche zwischen den USA und dem Iran geben und die FPÖ hat ihr 70-jähriges Bestehen in Wien gefeiert. Heute sollen in der Schweiz neue Gespräche zwischen den USA und dem Iran stattfinden. Eine iranische Delegation ist bereits angereist. Auch hochrangige Vertreter der USA sind vor Ort oder auf dem Weg in die Schweiz. Themen des Treffens sollen das geplante Rahmenabkommen, die Atomfrage und auch eine Waffenruhe im Libanon sein. Und damit schauen wir nach Wien. Die FPÖ hat gestern ihr 70-jähriges Jubiläum mit einem Festakt gefeiert. Bei der Veranstaltung in der Hofburg hat Parteichef Herbert Kickl die Freiheitlichen als stärkste politische Kraft im Land bezeichnet. In seiner Rede hat er die sogenannten Systemparteien scharf kritisiert und das Ziel einer künftigen Volkskanzlerschaft bekräftigt. Parallel dazu hat die Partei ein Volksfest am Stephansplatz veranstaltet. Und damit schauen wir in die Steiermark. Bei einer Messerattacke in Obergrossau im Bezirk Weiz wurden gestern mehrere Menschen verletzt. Die teils schwer verletzten Opfer wurden in Krankenhäuser gebracht. Laut Polizeiangaben hat ein Mann die Personen in einem Wohnhaus mit einem Messer angegriffen. Nach der Tat versuchte der Verdächtigte, sich das Leben zu nehmen. Die Hintergründe und das Motiv sind derzeit noch unklar. Und noch zum Sport. Bei der Fußball-Weltmeisterschaft hat Deutschland vorzeitig die K.O.-Runde erreicht. Die Mannschaft von Teamchef Julian Nagelsmann hat gestern Abend die Elfenbeinküste mit 2:1 besiegt. Matchwinner war Joker Dennis Undorf. Er hat nach seiner Einwechslung den Ausgleich erzielt und in der Nachspielzeit den Siegtreffer nachgelegt. Und der Sonntag, der wird wieder schön sonnig für Salzburg. Vielleicht schaffen wir sogar heute die 34 Grad Marke. Nachmittags und am Abend, da sind auch ein paar Schauer möglich. Dann geht's morgen in die neue Woche wieder mit viel Sonnenschein, schwül warmes bis heißes Wetter. Tagsüber einige Quellwolken mit dabei. Am Abend, da soll es dann wieder ein bisschen gewittern und überwiegend sonnig und heiß wird es dann wieder am Dienstag. Und wir schauen natürlich auch auf Salzburgs Straßen und zwar wieder auf die Russenstraße. Wenn Sie von der Westautobahn unterwegs sind bei Richtung Hof bei Salzburg, da kommen um die 10 Minuten drauf. Ansonsten kommt man aber recht gut voran auf Salzburgs Straßen. Wenn ihr noch etwas habt für uns, gerne anrufen unter der kostenlosen Antenne Salzburg Verkehrshotline unter 0800 101 201. Gute Fahrt.
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9: Und in der Hauptstadt, da sorgt jetzt gerade was für Aufregung und zwar an einem Friedhof in Meidling. Wir haben in Salzburg nachgefragt, was Sie dazu sagen und ob man sich das in Salzburg auch vorstellen kann. Das haben wir in 10 bis 15 Minuten. Jetzt geht's erstmal weiter mit Salzburgs beste Musik an diesem wunderschönen, grandiosen, sommerlichen Sonntag. Und jetzt mal ganz ehrlich, wer freut sich eigentlich auf dieses sommerliche Wetter? Everybody, yeah. Die Backstreet Boys. Rock your body. Schönen Sonntag!

0: Salzburgs beste Musik hier an diesem wunderschönen Sonntag. Und wir müssen jetzt einmal in die Hauptstadt schauen, denn am Meidlinger Friedhof, ja, da sorgt jetzt gerade etwas für sehr große Aufregung. Der wurde jetzt nämlich umgestaltet und dort gibt es jetzt einen Bereich mit Trainingsgeräten zwischen den Grabsteinen. Also Pumpen, ihr könnt euch schon vorstellen, was ich meine. Aber jetzt mal ganz ehrlich, wir haben jetzt einmal die Verena Wengler von der Bestattung Salzburg gefragt, was die denn dazu sagen. Wäre das eine Idee für Salzburg?
1: Wenn ich jetzt auf unseren Kommunalfriedhof denke, wir haben einen sehr schönen parkähnlichen Friedhof, wo man wirklich gern, auch ich persönlich gern spazieren gehe und einfach mal ein bisschen zur Ruhe komme. Aber ich persönlich kann mir jetzt nicht vorstellen, dass dann, wenn ich auf dem Bankerl sitze und die Ruhe genießen will, dass dann neben mir wer trainiert.
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3: Wunderschönen guten Morgen, wir blicken auf das Wetter für das schönste Bundesland Österreichs und da geht es heute wieder sonnig durch den Sonntag, bereits am Morgen schon recht warm, die Temperaturen jetzt bei 20 bis 25 Grad, die 34 Grad Marke, die soll man heute noch erreichen, nachmittags und abends, da sind aber auch wieder einzelne Schauer und Gewitter möglich, morgen schaut es ziemlich identisch aus, zum Start der neuen Woche wieder viel Sonnenschein, schwül, warmes bis heißes Wetter, da haben wir die 32 Grad wieder mit dabei, am Nachmittag, da soll es wieder ein bisschen gewittern und überwiegend sonnig und warm geht es dann auch wieder am Dienstag weiter. Um 8.30 Uhr schauen wir auf Salzburg Straßen und da läuft weiterhin alles gut. Keine Störungen, keine Meldungen. Falls ihr etwas habt für uns, aber gerne anrufen unter der kostenlosen Antenne Salzburg Verkehrshotline unter 0800 101 201. Gute Fahrt.
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3: Und wir schauen in 10 bis 15 Minuten erstmal wieder nach Hendorf. Gestern ging es da ja auch schon los mit der Sensenmähenmeisterschaft und heute geht es da auch schon wieder weiter. Also ein bisschen was los in Hendorf. Jetzt kommt aber erstmal Jimmy Cliff. Einen wunderschönen guten Morgen.

Are you feeling me? Let's do something. Salzburgs beste Musik hier an diesem wunderschönen Sonntag und

0: muss ehrlich sagen, in Hendorf geht es dieses Wochenende richtig rund. Gestern schon die Landjugend mit der Sensenmähenmeisterschaft und heute schon das nächste Dorffest.
1: Bei uns ist das im Park und nachher, wir gehen diesmal mit dem Tennisclub zusammen und sind im Ruhepark, wo noch 10 andere Standeln sind, wo es bei uns nachher ein Torwandschießen gibt und mit einem Tennisschläger Dosenschießen.
0: Also Peter Todorov von Union Hendorf, die tun sich zusammen mit den Tennisspielern und da kann man sich an diesem Sonntag nochmal richtig ausbauen. Also von 10 bis 16 Uhr heute Dorffest in Hendorf.
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2: In Albanien haben Proteste gegen Luxusprojekte angehalten und bei einem schweren Unfall in Oberösterreich sind 3 Jugendliche verletzt worden. In Albanien protestieren tausende Menschen gegen Pläne, in geschützten Naturgebieten Luxusprojekte zu bauen. Die Demonstranten fordern den Rücktritt von Premierminister Edi Rama. Die milliardenschweren Tourismusprojekte sind der Auslöser, denn sie stehen mit dem Schwiegersohn des US-Präsidenten Donald Trump in Verbindung. Und damit schauen wir nach Oberösterreich. Gestern Nachmittag wurden bei einem Verkehrsunfall in Windhag bei Perg 3 Jugendliche teils schwer verletzt. Ein 17-Jähriger hat die Kontrolle über sein Auto verloren, als er einen anderen Wagen überholen wollte. Das Fahrzeug hat sich überschlagen. 2 weitere 15-jährige Mitfahrer mussten von der Feuerwehr aus dem Wrack befreit werden. Und der britische Premierminister Keir Starmer könnte bald zurücktreten, das schreibt die Zeitung The Observer gestern Abend. Die Regierung hat das jedoch abgelehnt. Starmer hat schlechte Umfragewerte und wird von seiner Partei kritisiert. Mehr als 100 Abgeordnete haben seinen Rücktritt gefordert. Und noch zum Sport. Florian Grillitsch hat den portugiesischen Club Sporting Braga verlassen. Der ÖFB-Teamspieler hat eine Vertragsoption gezogen, womit die Zusammenarbeit nach einer Saison beendet worden ist. In 36 Pflichtspielen hat er 3 Tore erzielt. Wohin Grillitsch wechselt, ist noch offen. Er befindet sich zurzeit noch in der Fußball-Weltmeisterschaft.
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2: Sonnig und sommerlich geht's heute durch den Sonntag mit Temperaturen bis zu 34 Grad. Am späten Nachmittag, aber auch am Abend, da sind auch einzelne Schauer und Gewitter möglich. Morgen startet die neue Woche dann ähnlich, wieder mit viel Sonnenschein, schwülwarmes bis heißes Wetter, über 30 Grad. Nachmittags und abends wieder vereinzelte Gewitter möglich und am Dienstag wieder schön sonnig, über 30 Grad. Na also.
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2: Aktuell gibt es keine Störungen für Salzburg Straßen. Wir wünschen euch allen eine gute und vor allem sichere Fahrt.
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2: Mit Salzburgs beste Musik. Mein Name ist Berkan Bartasch und mit dabei ist natürlich auch Lenny Kravitz hier an diesem sonnigen Sonntag. Schönen Vormittag.

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6: Die Woche endet auch wieder sonnig und auch heiß mit Temperaturen bis zu 34 Grad nachmittags und am Abend. Da sind auch einzelne Schauer und Gewitter möglich. Morgen startet die neue Woche auch wieder ähnlich mit viel Sonnenschein und Temperaturen zwischen 27 und 32 Grad. Tagsüber wieder ein paar Quellwolken mit dabei. Da kann es auch ein bisschen gewittern und ähnlich schaut es dann auch aus am Dienstag.
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6: 9.31 Uhr. Wir haben eine Unfallmeldung auf der Wolfgangseestraße in beiden Richtungen zwischen Fuschl und St. Gilgen. Da sind auch wechselseitige Anhaltungen. Hier bitte aufpassen, da dauert es auch um die 30 Minuten länger Richtung Fuschl. Ansonsten schaut es aber recht gut aus auf Salzburgstraßen. Wir wünschen euch allen eine gute und vor allem sichere Fahrt.
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6: Wunderschönen guten Morgen hier auf Antenne Salzburg. Wir schauen nachher rüber zu unserer Gloria Grünberger. Die war wieder unterwegs für Happy Salzburg. Es ist wieder italienisch in der Landeshauptstadt. Aber jetzt kommt erstmal Take That.

0: Salzburgs beste Musik hier an diesem wunderschönen Sonntag. Und wir schauen zu unserer Gloria Grünberger, die war diese Woche wieder unterwegs für Happy Salzburg und dieses Mal in der Kaigasse in der Stadt Salzburg ein bisschen Dolce Vita.
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3: 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Es gibt natürlich viel Pasta, es gibt Bistecca, es gibt Cotolette, es gibt viele Salate, Arancini. Wer Italien kulinarisch kennt, der findet da einiges wieder bei uns.
2: 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Ich bin ja jetzt mit dem Peter, mit dem Chef. 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
4: 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Früher hat man Sardinen rein dann, jetzt ist der Cocktail fast fertig drinnen. Wir pimpen den dann noch ein bisschen mit Schmackes auf.
2: Also Eis ist drinnen.
4: Jawohl. Dann den Cocktail aus der Dose. Der ist jetzt auch drinnen. Dann suchen wir unseren guten Vanille-Wodka. Einen Schuss oder ein bisschen mehr. Dann machen wir zu. So.
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1: In Albanien haben Proteste gegen Luxusprojekte angehalten und bei einem schweren Unfall in Oberösterreich sind 3 Jugendliche verletzt worden. In Albanien protestieren tausende Menschen gegen Pläne, in geschützten Naturgebieten Luxusprojekte zu bauen. Die Demonstranten fordern den Rücktritt von Premierminister Edi Rama. Die milliardenschweren Tourismusprojekte sind der Auslöser, denn sie stehen mit dem Schwiegersohn des US-Präsidenten Donald Trump in Verbindung. Und damit schauen wir nach Oberösterreich. Gestern Nachmittag wurden bei einem Verkehrsunfall in Windhag bei Perg 3 Jugendliche teils schwer verletzt. Ein 17-Jähriger hat die Kontrolle über sein Auto verloren, als er einen anderen Wagen überholen wollte. Das Fahrzeug hat sich überschlagen. 2 weitere 15-jährige Mitfahrer mussten von der Feuerwehr aus dem Wrack befreit werden. Und der britische Premierminister Keir Starmer könnte bald zurücktreten, das schreibt die Zeitung The Observer gestern Abend. Die Regierung hat das jedoch abgelehnt. Starmer hat schlechte Umfragewerte und wird von seiner Partei kritisiert. Mehr als 100 Abgeordnete haben seinen Rücktritt gefordert. Und noch zum Sport. Florian Grillitsch hat den portugiesischen Club Sporting Braga verlassen. Der ÖFB-Teamspieler hat eine Vertragsoption gezogen, womit die Zusammenarbeit nach einer Saison beendet worden ist. In 36 Pflichtspielen hat er 3 Tore erzielt. Wohin Grillitsch wechselt, ist noch offen. Er befindet sich zurzeit noch in der Fußball-Weltmeisterschaft. Und damit schauen wir auf das Wetter für das schönste Bundesland Österreichs. Heute geht es schön sonnig durch den Sonntag. Temperaturen bis zu 34 Grad sogar heute mit dabei. Erst am späten Nachmittag und auch am Abend, da sind auch einzelne Schauer und Gewitter wieder möglich. Morgen startet die neue Woche eigentlich identisch. Wieder viel Sonnenschein am späten Abend, da kann es dann auch ein bisschen gewittern. Die 30 Grad Marke, die schaffen wir morgen wieder und am Dienstag auch wieder. Also der Sommer ist da. Um kurz nach 10 schauen wir natürlich auch auf Salzburg Straßen. Die Unfallstelle auf der Wolfgangseestraße, die wurde jetzt mittlerweile auch geräumt. Da läuft es wieder gut voran. Ansonsten geht's auch gut voran auf Salzburg Straßen. Wir haben keine weiteren Störungen für euch. Wenn ihr aber etwas habt für uns, gerne anrufen unter der kostenlosen Antenne Salzburg Verkehrshotline unter 0800 101 201. Gute Fahrt.
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1: Und bei uns geht's jetzt sportlich weiter, denn Red Bull Salzburg hat einen neuen Cheftrainer, der hat auch schon mit bekannteren Personen zusammengearbeitet. Dazu aber später in 10 bis 15 Minuten, da hören wir uns nochmal. Jetzt kommt aber erstmal Elton John. Einen wunderschönen Sonntag.

0: Einen wunderschönen Sonntag hier auf Antenne Salzburg und es tut sich wieder was sportlich und zwar bei Red Bull Salzburg. Die haben jetzt einen neuen Cheftrainer, Dani Röhl, der 37-jährige Deutsche, der kommt von den Glasgow Rangers und der kennt eigentlich das ERB-System recht gut, hat unter anderem auch schon mit Hansi Flick, Ralf Rangnick oder auch Ralf Hasenhüttl zusammengearbeitet.
1: Ja, erstmal hallo an euch und alle da draußen. Ja, ich freue mich, hier sein zu dürfen. Salzburg stand immer für offensiven, mutigen Fußball. Das ist auch das, warum ich wirklich happy bin, zurück zu sein. Das ist auch genau der Weg, den wir einschlagen wollen. Ja, auch wieder die Identität mit vielen Titeln in Folge, mit hochtalentierten Spielern wieder zurückzukommen. Ja, ich bin froh, hier zu sein.

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4: Wir blicken auf das Wetter für das schönste Bundesland Österreichs und da geht es schön sommerlich durch den Sonntag. Die Temperaturen heute bei 28 bis sogar 34 Grad im Flachgau. Morgen startet die neue Woche wieder mit viel Sonnenschein, spülwarmes bis heißes Wetter. Am Nachmittag sind wieder ein paar Gewitter und Regen möglich. Ähnlich schaut es auch am Dienstag, da haben wir auch wieder die über 30 Grad. Und wir schauen natürlich auch auf Salzburg Straßen und zwar auf die A1 Westautobahn Richtung Linz bei Hallwang und Eugendorf. Da dauert es um die 4 Minuten länger. Ansonsten schaut es aber recht gut aus auf Salzburg Straßen. Wir wünschen euch allen eine gute Fahrt.
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Und wir schauen jetzt von Salzburg in die Hauptstadt nach Wien, und zwar genau zum Meidlinger Friedhof. Ja, die haben da was hingebaut. Puh, das sorgt für Diskussionen. Wir haben in Salzburg nachgefragt, ob das auch geht. Da haben wir uns auch mal in 10 bis 15 Minuten. Jetzt kommt erstmal Simply Red.

0: Salzburg Space Musik hier an diesem wunderschönen Sonntag und wir müssen jetzt einmal in die Hauptstadt schauen, denn am Meidlinger Friedhof, ja, da sorgt jetzt gerade etwas für sehr große Aufregung. Der wurde jetzt nämlich umgestaltet und dort gibt es jetzt einen Bereich mit Trainingsgeräten zwischen den Grabsteinen. Also Pumpen, ihr könnt euch schon vorstellen, was ich meine. Aber jetzt mal ganz ehrlich, wir haben jetzt einmal die Verena Wengler von der Bestattung Salzburg gefragt, was die denn dazu sagen. Wäre das eine Idee für Salzburg?
1: Wenn ich jetzt auf unseren Kommunalfriedhof denke, wir haben einen sehr schönen parkähnlichen Friedhof, wo man wirklich gern, auch ich persönlich gern spazieren gehe und einfach mal ein bisschen zur Ruhe komme. Aber ich persönlich

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10: Zwischen Trump und Meloni ist ein offener Streit entbrannt und bei einer Drogenrazzia in Frankreich ist ein Picasso-Gemälde entdeckt worden. Die italienische Regierungschefin Giorgia Meloni und der US-Präsident Donald Trump verstehen sich nicht so gut. Trump wirft Meloni vor, sie unterstütze ihn nicht genug im Konflikt mit dem Iran. Sie hat die Vorwürfe zurückgewiesen und erklärt, dass ihre Beliebtheit ihn nichts angehe. Die gegenseitigen Angriffe haben die Beziehungen zwischen den beiden Ländern verschlechtert. Die französische Polizei hat bei einer Razzia in einem Vorort von Paris ein Gemälde von Pablo Picasso gefunden. Neben dem Kunstwerk wurden auch Drogen, Bargeld und Luxusgegenstände sichergestellt. Die Polizei ermittelt jetzt wegen Diebstahl und illegalem Handel. 4 Verdächtige wurden einem Gericht vorgeführt. In Brasilien hat die Polizei nach dem Tod einer 21-jährigen Studentin 3 Personen festgenommen. Die Frau ist letzte Woche von einem 40 Meter hohen Turm gestürzt. Sie war nicht gesichert.

0: Die Ermittler glauben, dass Beweise verschwunden sind. Die Polizei prüft nun, ob es Versäumnisse und weitere Verantwortliche im Umfeld des Sprungs gegeben hat. Und noch zum Sport. Die österreichische Fußballnationalmannschaft trainiert hart für das morgige WM-Spiel gegen Argentinien. Im Mittelpunkt steht Lionel Messi. Stefan Ösen, Teamchefassistent, sagt, dass der Superstar nicht mit einer Manndeckung gestoppt werden kann. Österreich setzt hier auf gemeinsame Verteidigung und doppelte Sicherheit. Anstoß ist morgen um 19 Uhr. Und die Woche endet für Salzburg schön sonnig und warm mit Temperaturen bis zu 34 Grad am Abend. Da sind dann auch einzelne Schauer und Gewitter möglich. Morgen geht es dann auch weiter zum Start der neuen Woche. Da gibt es wieder viel Sonnenschein, 27 bis 32 Grad morgen am Montag. Tagsüber wieder auch ein paar Quellwolken mit dabei. Am Dienstag haben wir auch wieder die 30 Grad mit dabei. Kurz nach 11 schauen wir natürlich auch auf Salzburg Straßen, und zwar auf die A1 Westautobahn Richtung Linz bei Halbanger Neugendorf. Da dauert es um die 5 Minuten länger. Ansonsten schaut es aber recht gut aus auf Salzburg Straßen. Wenn ihr noch etwas habt, für uns gerne anrufen unter der kostenlosen Antenne Salzburg Verkehrshotline unter 0800 101 201. Gute Fahrt.
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0: Mit Bergkambata schon natürlich auch sommerlichem Wetter. Da gibt es auch natürlich Salzburgs beste Musik. Shania Twain. Schönen Sonntag.

0: Beste Musik hier an diesem wunderschönen sonnigen Sonntag, und es ist der nächste Tag, wo wir über die 30 Grad haben. Gestern 33 Grad im Flachgau zum Beispiel, und heute schaut man vielleicht die 34 Grad, und man merkt wirklich, der Sommer, der war wirklich nötig.
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11: Wir blicken auf das Wetter für das schönste Bundesland Österreichs und da endet die Woche für Salzburg meist sonnig und Temperaturen bis zu über 30 Grad. Am späten Abend, da kann es noch ein bisschen gewittern und regnen. Morgen startet die neue Woche auch ähnlich. Weiterhin viel Sonnenschein mit dabei. Über 30 Grad wieder tagsüber, aber auch ein paar Quellwolken mit dabei. Und am Dienstag, da geht es dann auch schon wieder sommerlich weiter. Um 11.30 Uhr schauen wir natürlich auch auf Salzburgs Straße.

0: lassen, und zwar auf die A10 Tauernautobahn Richtung Salzburg. Bei Werfen dauert es um die 14 Minuten länger, ansonsten kommt man aber recht gut voran auf Salzburgstraßen. Wenn ihr noch etwas habt, für uns gerne anrufen unter der kostenlosen Antenne Salzburg Verkehrshotline unter 0800 101 201. Gute Fahrt!
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0: Und wir schauen jetzt in 10 bis 15 Minuten nochmal nach Hendorf. Da wird wieder gefeiert nach der gestrigen Meisterschaft beim Sensenmähen. Gibt's heute die nächste Aktivität. Also ein bisschen was los in Hendorf. Jetzt kommt erstmal Mr. Big Wild World. 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

0: Salzburgs beste Musik hier an diesem wunderschönen Sonntag und man muss ehrlich sagen, in Hendorf geht es dieses Wochenende richtig rund. Gestern schon die Landjugend mit der Sensenmähenmeisterschaft und heute schon das nächste Dorffest.
1: Bei uns ist das im Park und nachher, wir gehen diesmal mit dem Tennisclub zusammen und sind im Ruhepark, wo noch 10 andere Standeln sind, wo es bei uns nachher der Torwandschießen gibt und

0: dann Tennisschläger Dosen schießen.
1: Also Peter Todorov von Union Hendorf, die tun sich zusammen mit den Tennisspielern und da kann man sich an diesem Sonntag nochmal richtig ausbauen. Also von 10 bis 16 Uhr heute, Dorffest in Hendorf.
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10: Zwischen Trump und Meloni ist ein offener Streit entbrannt und bei einer Drogenrazzia in Frankreich ist ein Picasso-Gemälde entdeckt worden. Die italienische Regierungschefin Giorgia Meloni und der US-Präsident Donald Trump verstehen sich nicht so gut. Trump wirft Meloni vor, sie unterstütze ihn nicht genug im Konflikt mit dem Iran. Sie hat die Vorwürfe zurückgewiesen und erklärt, dass ihre Beliebtheit ihn nichts angehe. Die gegenseitigen Angriffe haben die Beziehungen zwischen den beiden Ländern verschlechtert. Die französische Polizei hat bei einer Razzia in einem Vorort von Paris ein Gemälde von Pablo Picasso gefunden. Neben dem Kunstwerk wurden auch Drogen, Bargeld und Luxusgegenstände sichergestellt. Die Polizei ermittelt jetzt wegen Diebstahl und illegalem Handel. 4 Verdächtige wurden einem Gericht vorgeführt. In Brasilien hat die Polizei nach dem Tod einer 21-jährigen Studentin 3 Personen festgenommen. Die Frau ist letzte Woche von einem 40 Meter hohen Turm gestürzt. Sie war nicht gesichert. Die Ermittler glauben, dass Beweise verschwunden sind. Die Polizei prüft nun, ob es Versäumnisse und weitere Verantwortliche im Umfeld des Sprungs gegeben hat. Und noch zum Sport. Die österreichische Fußballnationalmannschaft trainiert hart für das morgige WM-Spiel gegen Argentinien. Im Mittelpunkt steht Lionel Messi. Stefan Ösen, Teamchefassistent, sagt, dass der Superstar nicht mit einer Manndeckung gestoppt werden kann. Österreich setzt hier auf gemeinsame Verteidigung und doppelte Sicherheit. Anstoß ist morgen um 19 Uhr.
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0: Woche endet für Salzburg wieder schön sonnig und sommerlich. Die Temperaturen heute vielleicht sogar bei 34 Grad. Nachmittags und abends, da sind auch einzelne Schauer und Gewitter möglich. Morgen startet die neue Woche ähnlich. Im Tagesverlauf immer mehr Sonnenschein mit dabei. Tagsüber aber auch ein paar Quellwolken, die intensivieren sich dann auch am Nachmittag. Da gewittert es dann wieder am Abend und am Dienstag erneut überwiegend sonnig und heiß.
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0: Kurz nach 12, wir schauen auf die A10 Tauernautobahn in Richtung Salzburg. Bei Werfen dauert es um die 7 Minuten länger. Dann geht's noch auf die A1 Westautobahn Richtung Linz bei Halbwanger-Neugendorf. Da dauert es um die 3 Minuten länger. Und die letzte Meldung kommt aus der Landeshauptstadt auf der Münchner Bundesstraße Richtung Freilassing an der Staatsgrenze zu Freilassing. Da dauert es stadtauswärts um die 8 Minuten länger. So, jetzt haben wir's. Ansonsten schaut's aber recht gut aus auf Salzburg-Straßen. Wenn ihr noch etwas habt für uns, gerne anrufen unter der kostenlosen Antenne Salzburg Verkehrshotline unter 0800 101 201. Gute Fahrt.
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0: Mit Berkan Bartasch, aber auch gleich in 10 bis 15 Minuten auch mit unserer Gloria Grünberger. Die war wieder unterwegs diese Woche für Happy Salzburg und das, man merkt wirklich in der Landeshauptstadt, da wird es immer italienischer, ja? Das eine Lokal nach dem anderen macht auf und unsere Gloria schaut sich das ein bisschen genauer an. Da hören wir uns gleich nochmal. Es ist 3 nach 12 an diesem wunderschönen Sonntag und mit dabei ist auch Michael Jackson. Bleib da on the Dancefloor. Einen wunderschönen Sonntag.

0: Salzburgs beste Musik hier an diesem wunderschönen Sonntag. Und wir schauen zu unserer Gloria Grünberger, die war diese Woche wieder unterwegs für Happy Salzburg und dieses Mal in der Kaigasse in der Stadt Salzburg ein bisschen Dolce Vita.
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0: 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Wir pimpen den dann noch ein bisschen mit Schmackes auf.
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13: Ja, schön sonnig geht's heute durch den Sonntag. Die Temperaturen heute bei 28 bis 34 Grad. Nachmittags und abends, da sind aber auch einzelne Schauer und Gewitter möglich. Morgen startet die neue Woche eigentlich ziemlich identisch. Im Tagesverlauf viel Sonnenschein mit dabei. Am Abend, da kann es dann auch wieder ein bisschen gewittern. Und am Dienstag schaut's auch ähnlich aus. Wieder viel Sonnenschein, Temperaturen über 30 Grad, einzelne Schauer und Gewitter wieder am Abend möglich. Also.
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13: 12.31 Uhr, wir schauen auf die A10 Tauernautobahn Richtung Salzburg bei Pfarrwerfen-Werfen. Da ist ein bisschen Zeitverlust vom Helbersberg-Tunnel. Da kommen um die 10 Minuten drauf und dann schauen wir noch auf die Münchner Bundesstraße stadtauswärts an der Grenze zu Freiland.

0: Assing, da dauert es auch nochmal um die 8 Minuten länger. Ansonsten schaut es aber recht gut aus auf Salzburgstraßen. Wenn ihr noch etwas habt für uns, auch Blitzermeldungen könnt ihr bei uns melden unter der kostenlosen Antenne Salzburg Verkehrshotline unter 0800 101 201. Gute Fahrt!
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0: Ja, und einige sind wahrscheinlich am Herumplanschen jetzt an diesem heutigen Tag. Bis zu 34 Grad schaffen wir vielleicht heute im Flachgau. Schauen wir mal. Aber jetzt geht's erstmal weiter mit Mike and the Mechanics.

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12: König Charles will seine Steuerzahlungen erstmals offenlegen und nach einem Badeausflug im Rhein werden 3 Menschen vermisst. König Charles III. Will seine Steuerzahlungen offenlegen. Die Angaben werden nächste Woche im Bericht über die königlichen Finanzen veröffentlicht. Charles ist der erste britische Monarch, der das macht. Der Buckingham Palace möchte, dass man besser versteht, wie das Geld des Königshauses ausgegeben wird. Und damit schauen wir nach Deutschland. Nach einem Badeausflug im Rhein werden in Hessen 3 Menschen vermisst. Ein 50-Jähriger ist nach dem Schwimmen nicht mehr zurückgekehrt. Während der Suche sind 2 weitere Personen im Fluss ertrunken. Sie sind 23 und 27 Jahre alt. Die Einsatzkräfte haben die Vermissten bislang nicht gefunden. Im Sommer letzten Jahres sind in Österreich 450 Menschen an der Hitze gestorben. Das ist halb so viel wie das Jahr davor. Das hat die Agentur für Gesundheit und Ernährungssicherheit berichtet. Die meisten Hitzetote hat es in der Steiermark gegeben. Und noch zum Sport. Marcel Sabitzer steht im WM-Spiel morgen gegen Argentinien vor seinem 100. Einsatz für das ÖFB-Team. Der Profi von Borussia Dortmund steigt damit in den Kreis der Teamspieler mit 100 Länderspielen auf. Sein Debüt hat Sabitzer 2012 gegen Rumänien gefeiert. Der 32-Jährige ist der erste Nicht-Wiener, der diese Marke im ÖFB-Team erreicht. Und die Woche endet für Salzburg recht sonnig. Die Temperaturen bleiben hoch bei 28 bis 34 Grad. Am Abend, da sind aber auch noch einzelne Schauer und Gewitter möglich. Morgen startet die Woche identisch. Im Tagesverlauf viel Sonnenschein mit dabei. Nachmittags und abends auch wieder gewittrig und regnerisch. Und am Dienstag, da schaut es auch wieder gut aus. Da haben wir wieder die über 30 Grad mit dabei. Und wir schauen natürlich auch auf Salzburg Straßen. Auf der A10 Tauernautobahn Richtung Salzburg bei Werfen dauert

0: um die 5 Minuten länger. Ansonsten kommt man aber recht gut voran auf Salzburgstraßen. Wir wünschen euch allen eine gute und vor allem sichere Fahrt.
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0: 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Eine richtige Hitze hier heute an diesem Sonntag, über die müssen wir auch reden, haben wir auch mit euch. Aber jetzt kommt erstmal OMD.

0: Salzburgs beste Musik an diesem heißen Sonntag. Gestern die 33-Grad-Marke geknackt und heute schaffen wir vielleicht sogar die 34 Grad. Am heißesten soll es heute im Flachgau werden und die Hitze, die kommt uns ganz gelegen.
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3: Wir blicken auf das Wetter für das schönste Bundesland Österreichs und da geht es heute mit viel Sonnenschein durch den Sonntag. Die Temperaturen heute bei bis zu 34 Grad im Flachgau. Ansonsten geht es aber dann auch ganz schön warm in die neue Woche. Morgen, da geht es dann wieder los mit viel Sonnenschein. Am Nachmittag, da kann es aber ein bisschen regnen und gewittern. Am Dienstag schaut es dann auch recht ähnlich aus. Aber wir haben wieder viel Sonnenschein und auch über 30 Grad mit dabei. 13.30 Uhr, wir schauen natürlich auch auf Salzburg Straßen und zwar auf die A10 Tauernautobahn Richtung Salzburg bei Eben im Bongau. Da dauert es um die 8 Minuten länger. Ansonsten kommt man aber recht gut voran auf Salzburg Straßen. Und wenn ihr noch etwas habt, wir uns gerne anrufen unter der kostenlosen Antenne Salzburg Verkehrshotline unter 0800 101 201. Gute Fahrt.
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3: 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Mit Berkan Bartasch und auch einen Blick auf die, aufs Cockpit von Red Bull Salzburg. Da tut sich nämlich jetzt was. Ein junger Herr ist da in Salzburg. Gleich hier.

0: Einen wunderschönen Sonntag hier auf Antenne Salzburg und es tut sich wieder was sportlich und zwar bei Red Bull Salzburg. Die haben jetzt einen neuen Cheftrainer, Dani Röhl, der 37-jährige Deutsche, der kommt von den Glasgow Rangers und der kennt eigentlich das ERB-System recht gut, hat unter anderem auch schon mit Hansi Flick, Ralf Rangnick oder auch Ralf Hasenhüttl zusammengearbeitet.
1: Ja, erstmal hallo an euch und alle da draußen. Ja, ich freue mich, hier sein zu dürfen. Salzburg stand immer für offensiven, mutigen Fußball. Das ist auch das, warum ich wirklich happy bin, zurück zu sein. Das ist auch genau der Weg, den wir einschlagen wollen. Ja, auch wieder die Identität mit vielen Titeln in Folge, mit hochtalentierten Spielern wieder zurückzukommen. Ja, ich bin froh, hier zu sein.
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4: Zwischen Trump und Meloni ist ein offener Streit entbrannt und bei einer Drogenrazzia in Frankreich ist ein Picasso-Gemälde entdeckt worden. Die italienische Regierungschefin Giorgia Meloni und der US-Präsident Donald Trump verstehen sich nicht so gut. Trump wirft Meloni vor, sie unterstütze ihn nicht genug im Konflikt mit dem Iran. Sie hat die Vorwürfe zurückgewiesen und erklärt, dass ihre Beliebtheit ihn nichts angehe. Die gegenseitigen Angriffe haben die Beziehungen zwischen den beiden Ländern verschlechtert. Die französische Polizei hat bei einer Razzia in einem Vorort von Paris ein Gemälde von Pablo Picasso gefunden. Neben dem Kunstwerk wurden auch Drogen, Bargeld und Luxusgegenstände sichergestellt. Die Polizei ermittelt jetzt wegen Diebstahl und illegalem Handel. 4 Verdächtige wurden einem Gericht vorgeführt. In Brasilien hat die Polizei nach dem Tod einer 21-jährigen Studentin 3 Personen festgenommen. Die Frau ist letzte Woche von einem 40 Meter hohen Turm gestürzt. Sie war nicht gesichert. Die Ermittler glauben, dass Beweise verschwunden sind. Die Polizei prüft nun, ob es Versäumnisse und weitere Verantwortliche im Umfeld des Sprungs gegeben hat. Und noch zum Sport. Die österreichische Fußballnationalmannschaft trainiert hart für das morgige WM-Spiel gegen Argentinien. Im Mittelpunkt steht Lionel Messi. Stefan Ösen, Teamchefassistent, sagt, dass der Superstar nicht mit einer Manndeckung gestoppt werden kann. Österreich setzt hier auf gemeinsame Verteidigung und doppelte Sicherheit. Anstoß ist morgen um 19 Uhr. Und damit schauen wir auf das Wetter für das schönste Bundesland Österreichs und da haben wir grandiose Temperaturen bis zu 34 Grad heute mit dabei. Am Nachmittag und auch am Abend, da kann es aber ein bisschen regnen und auch gewittern. Morgen geht es dann weiter in die neue Woche mit viel Sonnenschein, ja recht heißes oder auch schwülwarmes Wetter, denn am Nachmittag, da ziehen dann auch ein paar Wolken durch und bringen auch ein paar Regenschauer mit. Dienstags schaut es dann auch ähnlich aus, aber die Sonne scheint und wir haben über 30 Grad also. Um kurz nach 2 schauen wir natürlich auch auf Salzburg Straßen und zwar auf die A10 Tauernautobahn Richtung Salzburg. Bei eben im Bongau, aber auch bei Werfen dauert es um die 4 Minuten länger. Ansonsten schaut es aber recht gut aus auf Salzburg Straßen. Wir wünschen euch allen eine gute Fahrt.
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4: 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Und bei so heißen Tagen kommt man ja schnell zum Schwitzen, vor allem in den Schuhen. Aber wie schaut es eigentlich im Büro aus? Wir haben euch gefragt, barfuß zur Arbeit. Schauen wir mal. Jetzt kommt erstmal Texas.

0: Salzburgs beste Musik hier an diesem wunderschönen Sonntag. Und jetzt müssen wir über eine Sache reden, weil bei über 30 Grad, ja, da schwitzt man ja ganz schön schnell, ja. Und wenn man jetzt irgendwie draußen unterwegs ist am See oder Freibad oder auch einfach nur zu Hause, dann ist man ja irgendwie barfuß unterwegs. Aber wie ist denn das, wenn wir morgen wieder in die Arbeit gehen und im Büro sind, da schwitzt man ja hauptsächlich immer in den Schuhen. Barfuß in der Arbeit, was sagt ihr dazu?
1: Das passt, dann schwitzt man nicht den ganzen Tag in die Schuhe so.
2: Ja, finde ich super, eigentlich sieht es kein anderer nicht und ja, ich bin auch gern barfuß, ich bin da voll dafür.
3: Ja, wieso nicht, wenn man gepflegte Füße hat, dann natürlich. Ich meine, ist nicht so vorteilhaft, wenn die Füße stinken.
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13: Wir blicken auf das Wetter für das schönste Bundesland Österreichs und da geht's sonnig weiter an diesem Sonntag. Die Temperaturen heute bei bis zu 34 Grad. Am späten Nachmittag und auch am Abend, da sind aber auch einzelne Schauer und Gewitter möglich. Morgen startet die neue Woche ziemlich ähnlich im Tagesverlauf. Viele Sonnenschein mit dabei und die Temperaturen auch wieder bei über 30 Grad. Erst am Abend, da kann es dann wieder ein bisschen gewittern. Der Dienstag schaut eigentlich auch identisch aus und am Mittwoch auch, aber es wird eine schöne heiße Woche. Und wir schauen natürlich auch auf Salzburg Straßen und weiterhin auf der A10 Tauernautobahn Richtung Salzburg bei Werfen, aber auch bei Flachau. Da sind um die 6 Minuten Zeitverlust. Ansonsten kommt man aber recht gut voran auf Salzburg Straßen. Wir wünschen euch allen eine gute und vor allem sichere Fahrt.
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13: 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Und wir schauen in 10 bis 15 Minuten erst einmal zu den prominentesten Vögeln im Bundesland Salzburg. Gleich hier auf Antenne Salzburg. Jetzt geht's erstmal weiter mit Wet, Wet, Wet. Love is all around. Einen wunderschönen Sonntagnacht.

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1: Salzburgs beste Musik hier an diesem wunderschönen Sonntag und sie sind wahrscheinlich die prominentesten Vögel im Bundesland Salzburg und zwar die Störche auf der Trummer Brauerei. Ja, seit Ende Februar sind da die ersten wieder in Salzburg am Kamin der Trummer Brauerei und es gibt auch schon wieder Nachwuchs. Jetzt müssen wir uns rumhören. Wie schaut's aus? Manuela Mödelhammer von der Trummer Brauerei.
2: Unsere Storchenbabys sind mittlerweile schon fast Teenager geworden. Sie sind wirklich groß, also sie reichen eigentlich dem Papa und Mama bis zum Bauch, also sind so hoch wie die Beine von den Großen sind. Und die drei machen es jetzt gerade nur gemütlich, stehen aber immer wieder auf und wir hoffen, dass sie vielleicht bald die ersten Flugversuche machen. Vielleicht hilft ja das warme Wetter, sie ein bisschen mehr zu motivieren.
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11: In Albanien haben Proteste gegen Luxusprojekte angehalten und bei einem schweren Unfall in Oberösterreich sind 3 Jugendliche verletzt worden. In Albanien protestieren tausende Menschen gegen Pläne, in geschützten Naturgebieten Luxusprojekte zu bauen. Die Demonstranten fordern den Rücktritt von Premierminister Edi Rama. Die milliardenschweren Tourismusprojekte sind der Auslöser, denn sie stehen mit dem Schwiegersohn des US-Präsidenten Donald Trump in Verbindung. Und damit schauen wir nach Oberösterreich. Gestern Nachmittag wurden bei einem Verkehrsunfall in Windhag bei Perg 3 Jugendliche teils schwer verletzt. Ein 17-Jähriger hat die Kontrolle über sein Auto verloren, als er einen anderen Wagen überholen wollte. Das Fahrzeug hat sich überschlagen. 2 weitere 15-jährige Mitfahrer mussten von der Feuerwehr aus dem Wrack befreit werden. Und der britische Premierminister Keir Starmer könnte bald zurücktreten, das schreibt die Zeitung The Observer gestern Abend. Die Regierung hat das jedoch abgelehnt. Starmer hat schlechte Umfragewerte und wird von seiner Partei kritisiert. Mehr als 100 Abgeordnete haben seinen Rücktritt gefordert. Und noch zum Sport. Florian Grillitsch hat den portugiesischen Club Sporting Braga verlassen. Der ÖFB-Teamspieler hat eine Vertragsoption gezogen, womit die Zusammenarbeit nach einer Saison beendet worden ist. In 36 Pflichtspielen hat er 3 Tore erzielt. Wohin Grillitsch wechselt, ist noch offen. Er befindet sich zurzeit noch in der Fußball-Weltmeisterschaft.
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11: Sonnig und sommerlich geht's heute durch den Sonntag mit Temperaturen bis zu 34 Grad. Am späten Nachmittag, aber auch am Abend, da sind auch einzelne Schauer und Gewitter möglich. Morgen startet die neue Woche dann ähnlich, wieder mit viel Sonnenschein, schwülwarmes bis heißes Wetter über 30 Grad. Nachmittags und abends wieder vereinzelte Gewitter möglich und am Dienstag wieder schön sonnig über 30 Grad. Na also.
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11: Aktuell gibt es keine Störungen für Salzburg Straßen. Wir wünschen euch allen eine gute und vor allem sichere Fahrt.
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0: beste Musik hier an diesem wunderschönen sonnigen Sonntag und es ist der nächste Tag, wo wir über die 30 Grad haben. Gestern 33 Grad im Flachgau zum Beispiel und heute schaut man vielleicht die 34 Grad und man merkt wirklich, der Sommer, der war wirklich nötig.
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4: Und die Woche endet für Salzburg recht sonnig. Die Temperaturen bleiben hoch bei 28 bis 34 Grad. Am Abend, da sind aber auch noch einzelne Schauer und Gewitter möglich. Morgen startet die Woche identisch. Im Tagesverlauf viel Sonnenschein mit dabei. Nachmittags und abends auch wieder gewitterig und regnerisch. Und am Dienstag, da schaut es auch wieder gut aus. Da haben wir wieder die über 30 Grad mit dabei.
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4: Aktuell gibt es keine Störungen für Salzburg Straßen. Wir wünschen euch allen eine gute und vor allem sichere Fahrt.
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0: Salzburgs beste Musik an diesem heißen Sonntag, gestern die 33 Grad-Marke geknackt und heute schaffen wir vielleicht sogar die 34 Grad, am heißesten soll es heute im Flachgau werden und die Hitze, die kommt uns ganz gelegen.
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5: In der Schweiz soll es neue Gespräche zwischen den USA und dem Iran geben und die FPÖ hat ihr 70-jähriges Bestehen in Wien gefeiert. Heute sollen in der Schweiz neue Gespräche zwischen den USA und dem Iran stattfinden. Eine iranische Delegation ist bereits angereist. Auch hochrangige Vertreter der USA sind vor Ort oder auf dem Weg in die Schweiz. Themen des Treffens sollen das geplante Rahmenabkommen, die Atomfrage und auch eine Waffenruhe im Libanon sein. Und damit schauen wir nach Wien. Die FPÖ hat gestern ihr 70-jähriges Jubiläum mit einem Festakt gefeiert. Bei der Veranstaltung in der Hofburg hat Parteichef Herbert Kickl die Freiheitlichen als stärkste politische Kraft im Land bezeichnet. In seiner Rede hat er die sogenannten Systemparteien scharf kritisiert und das Ziel einer künftigen Volkskanzlerschaft bekräftigt. Parallel dazu hat die Partei ein Volksfest am Stephansplatz veranstaltet. Und damit schauen wir in die Steiermark. Bei einer Messerattacke in Obergrossau im Bezirk Weiz wurden gestern mehrere Menschen verletzt. Die teils schwer verletzten Opfer wurden in Krankenhäuser gebracht. Laut Polizeiangaben hat ein Mann die Personen in einem Wohnhaus mit einem Messer angegriffen. Nach der Tat versuchte der Verdächtige, sich das Leben zu nehmen. Die Hintergründe und das Motiv sind derzeit noch unklar. Und noch zum Sport. Bei der Fußball-Weltmeisterschaft hat Deutschland vorzeitig die K.O.-Runde erreicht. Die Mannschaft von Teamchef Julian Nagelsmann hat gestern Abend die Elfenbeinküste mit 2:1 besiegt. Matchwinner war Joker Dennis Undorf. Er hat nach seiner Einwechslung den Ausgleich erzielt und in der Nachspielzeit den Siegtreffer nachgelegt. Und die Woche endet für Salzburg recht sonnig. Die Temperaturen bleiben hoch bei 28 bis 34 Grad. Am Abend, da sind aber auch noch einzelne Schauer und Gewitter möglich. Morgen startet die Woche identisch. Im Tagesverlauf viel Sonnenschein mit dabei. Nachmittags und abends auch wieder gewittrig und regnerisch. Und am Dienstag, da schaut es auch wieder gut aus. Da haben wir wieder die über 30 Grad mit dabei. Und wir schauen natürlich auch auf Salzburg Straßen, auf der A10 Tauernautobahn Richtung Salzburg. Bei Werfen dauert es um die 5 Minuten länger. Ansonsten kommt man aber recht gut voran auf Salzburg Straßen. Wir wünschen euch allen eine gute und vor allem sichere Fahrt.
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1: Und die Woche endet für Salzburg recht sonnig. Die Temperaturen bleiben hoch bei 28 bis 34 Grad. Am Abend, da sind aber auch noch einzelne Schauer und Gewitter möglich. Morgen startet die Woche identisch. Im Tagesverlauf viel Sonnenschein mit dabei. Nachmittags und abends auch wieder gewitterig und regnerisch. Und am Dienstag, da schaut es auch wieder gut aus. Da haben wir wieder die über 30 Grad mit dabei. Und wir schauen natürlich auch auf Salzburg Straßen. Auf der A10 Tauernautobahn Richtung Salzburg bei Werfen dauert es um die 5 Minuten länger. Ansonsten kommt man aber recht gut voran auf Salzburg Straßen. Wir wünschen euch allen eine gute und vor allem sichere Fahrt.
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0: Salzburgs beste Musik hier an diesem wunderschönen Sonntag. Und jetzt müssen wir über eine Sache reden, weil bei über 30 Grad, ja, da schwitzt man ja ganz schön schnell. Ja. Und wenn man jetzt irgendwie draußen unterwegs ist, am See oder Freibad oder auch einfach nur zu Hause, dann ist man ja irgendwie barfuß unterwegs. Aber wie ist denn das, wenn wir morgen wieder in die Arbeit gehen und im Büro sind? Da schwitzt man ja hauptsächlich immer in den Schuhen. Barfuß in der Arbeit, was sagt ihr dazu?
1: Das passt. Da schwitzt man nicht den ganzen Tag in die Schuhe so.
2: Ja, finde ich super. Eigentlich sieht es kein anderer nicht. Und ja, ich bin auch gern barfuß. Ich bin da voll dafür.
3: Ja, wieso nicht? Wenn man gepflegte Füße hat, dann natürlich. Ich meine, ist nicht so vorteilhaft, wenn die Füße stinken.
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3: Zwischen Trump und Meloni ist ein offener Streit entbrannt und bei einer Drogenrazzia in Frankreich ist ein Picasso-Gemälde entdeckt worden. Die italienische Regierungschefin Giorgia Meloni und der US-Präsident Donald Trump verstehen sich nicht so gut. Trump wirft Meloni vor, sie unterstütze ihn nicht genug im Konflikt mit dem Iran. Sie hat die Vorwürfe zurückgewiesen und erklärt, dass ihre Beliebtheit ihn nichts angehe. Die gegenseitigen Angriffe haben die Beziehungen zwischen den beiden Ländern verschlechtert. Die französische Polizei hat bei einer Razzia in einem Vorort von Paris ein Gemälde von Pablo Picasso gefunden. Neben dem Kunstwerk wurden auch Drogen, Bargeld und Luxusgegenstände sichergestellt. Die Polizei ermittelt jetzt wegen Diebstahl und illegalem Handel. 4 Verdächtige wurden einem Gericht vorgeführt. In Brasilien hat die Polizei nach dem Tod einer 21-jährigen Studentin 3 Personen festgenommen. Die Frau ist letzte Woche von einem 40 Meter hohen Turm gestürzt. Sie war nicht gesichert. Die Ermittler glauben, dass Beweise verschwunden sind. Die Polizei prüft nun, ob es Versäumnisse und weitere Verantwortliche im Umfeld des Sprungs gegeben hat. Und noch zum Sport. Die österreichische Fußballnationalmannschaft trainiert hart für das morgige WM-Spiel gegen Argentinien. Im Mittelpunkt steht Lionel Messi. Stefan Ösen, Teamchefassistent, sagt, dass der Superstar nicht mit einer Manndeckung gestoppt werden kann. Österreich setzt hier auf gemeinsame Verteidigung und doppelte Sicherheit. Anstoß ist morgen um 19 Uhr. Und die Woche endet für Salzburg recht sonnig. Die Temperaturen bleiben hoch bei 28 bis 34 Grad. Am Abend, da sind aber auch noch einzelne Schauer und Gewitter möglich. Morgen startet die Woche identisch. Im Tagesverlauf viel Sonnenschein mit dabei. Nachmittags und abends auch wieder gewitterig und regnerisch. Und am Dienstag, da schaut es auch wieder gut aus. Da haben wir wieder die über 30 Grad mit dabei. Und wir schauen natürlich auch auf Salzburg Straßen. Auf der A10 Tauernautobahn Richtung Salzburg bei Werfen dauert es um die 5 Minuten länger. Ansonsten kommt man aber recht gut voran auf Salzburg Straßen. Wir wünschen euch allen eine gute und vor allem sichere Fahrt.
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18: Und die Woche endet für Salzburg recht sonnig. Die Temperaturen bleiben hoch bei 28 bis 34 Grad. Am Abend, da sind aber auch noch einzelne Schauer und Gewitter möglich. Morgen startet die Woche identisch, im Tagesverlauf viel Sonnenschein mit dabei.

0: Nachmittags und abends auch wieder gewittrig und regnerisch. Und am Dienstag, da schaut es auch wieder gut aus. Da haben wir wieder die über 30 Grad mit dabei. Und wir schauen natürlich auch auf Salzburg Straßen auf der A10 Tauernautobahn Richtung Salzburg. Bei Werfen dauert es um die 5 Minuten länger. Ansonsten kommt man aber recht gut voran auf Salzburg Straßen. Wir wünschen euch allen eine gute und vor allem sichere Fahrt.
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0: Salzburgs beste Musik hier an diesem wunderschönen Sonntag und sie sind wahrscheinlich die prominentesten Vögel im Bundesland Salzburg und zwar die Störche auf der Trummerbrauerei. Ja, seit Ende Februar sind da die ersten wieder in Salzburg am Kamin der Trummerbrauerei und es gibt auch schon wieder Nachwuchs. Jetzt müssen wir uns rumhören. Wie schaut's aus? Manuela Mödelhammer von der Trummerbrauerei.
1: Unsere Storchenbabys sind mittlerweile schon fast Teenager geworden. Sie sind wirklich groß, also sie reichen eigentlich dem Papa und Mama bis zum Bauch, also sind so hoch wie die Beine von den Großen sind. Und die drei machen es jetzt gerade nur gemütlich, stehen aber immer wieder auf und wir hoffen, dass sie vielleicht bald die ersten Flugversuche machen. Vielleicht hilft ja das warme Wetter, sie ein bisschen mehr zu motivieren.
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5: Zwischen Trump und Meloni ist ein offener Streit entbrannt und bei einer Drogenrazzia in Frankreich ist ein Picasso-Gemälde entdeckt worden. Die italienische Regierungschefin Giorgia Meloni und der US-Präsident Donald Trump verstehen sich nicht so gut. Trump wirft Meloni vor, sie unterstütze ihn nicht genug im Konflikt mit dem Iran. Sie hat die Vorwürfe zurückgewiesen und erklärt, dass ihre Beliebtheit ihn nichts angehe. Die gegenseitigen Angriffe haben die Beziehungen zwischen den beiden Ländern verschlechtert. Die französische Polizei hat bei einer Razzia in einem Vorort von Paris ein Gemälde von Pablo Picasso gefunden. Neben dem Kunstwerk wurden auch Drogen, Bargeld und Luxusgegenstände sichergestellt. Die Polizei ermittelt jetzt wegen Diebstahl und illegalem Handel. 4 Verdächtige wurden einem Gericht vorgeführt. In Brasilien hat die Polizei nach dem Tod einer 21-jährigen Studentin 3 Personen festgenommen. Die Frau ist letzte Woche von einem 40 Meter hohen Turm gestürzt. Sie war nicht gesichert. Die Ermittler glauben, dass Beweise verschwunden sind. Die Polizei prüft nun, ob es Versäumnisse und weitere Verantwortliche im Umfeld des Sprungs gegeben hat. Und noch zum Sport. Die österreichische Fußballnationalmannschaft trainiert hart für das morgige WM-Spiel gegen Argentinien. Im Mittelpunkt steht Lionel Messi. Stefan Ösen, Teamchefassistent, sagt, dass der Superstar nicht mit einer Manndeckung gestoppt werden kann. Österreich setzt hier auf gemeinsame Verteidigung und doppelte Sicherheit. Anstoß ist morgen um 19 Uhr.
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5: Sonnig und sommerlich geht's heute durch den Sonntag mit Temperaturen bis zu 34 Grad. Am späten Nachmittag, aber auch am Abend, da sind auch einzelne Schauer und Gewitter möglich. Morgen startet die neue Woche dann ähnlich, wieder mit viel Sonnenschein, schwülwarmes bis heißes Wetter über 30 Grad. Nachmittags und abends wieder vereinzelte Gewitter möglich und am Dienstag wieder schön sonnig über 30 Grad. Na also.
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5: Aktuell gibt es keine Störungen für Salzburg Straßen. Wir wünschen euch allen eine gute und vor allem sichere Fahrt.
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7: Zwischen Trump und Meloni ist ein offener Streit entstanden.

abgebrannt und bei einer Drogenrazzia in Frankreich ist ein Picasso-Gemälde entdeckt worden. Die italienische Regierungschefin Giorgia Meloni und der US-Präsident Donald Trump verstehen sich nicht so gut. Trump wirft Meloni vor, sie unterstütze ihn nicht genug im Konflikt mit dem Iran. Sie hat die Vorwürfe zurückgewiesen und erklärt, dass ihre Beliebtheit ihn nichts angehe. Die gegenseitigen Angriffe haben die Beziehungen zwischen den beiden Ländern verschlechtert.

0: Die Polizei ermittelt jetzt wegen Diebstahl und illegalem Handel. 4 Verdächtigte wurden einem Gericht vorgeführt. In Brasilien hat die Polizei nach dem Tod einer 21-jährigen Studentin 3 Personen festgenommen. Die Frau ist letzte Woche von einem 40 Meter hohen Turm gestürzt. Sie war nicht gesichert. Die Ermittler glauben, dass Beweise verschwunden sind. Die Polizei prüft nun, ob es Versäumnisse und weitere Verantwortliche im Umfeld des Sprungs gegeben hat. Und noch zum Sport. Die österreichische Fußballnationalmannschaft trainiert hart für das morgige WM-Spiel gegen Argentinien. Im Mittelpunkt steht Lionel Messi. Stefan Ösen, Teamchefassistent, sagt, dass der Superstar nicht mit einer Manndeckung gestoppt werden kann. Österreich setzt hier auf gemeinsame Verteidigung und doppelte Sicherheit. Anstoß ist morgen um 19 Uhr.
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